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1: Ich bin Lisa Schwarzkopf. So heiß ist es in Deutschland noch nie gewesen. Der Allzeit-Hitzerekord wurde geknackt. In Saarbrücken hat der Deutsche Wetterdienst 41,3 Grad gemessen. Der bisherige Spitzenwert war aus dem Jahr 2019 mit 41,2 Grad. Große Baustellen sollen in Deutschland künftig schneller fertig werden. Der Bundestag hat dafür jetzt grünes Licht gegeben. Vor allem Straßen- und Schienenprojekte sollen zügiger geplant und genehmigt werden. Umweltverbände warnen allerdings vor Nachteilen für den Naturschutz. Der Attentäter vom Magdeburger Weihnachtsmarkt muss lebenslang hinter Gitter, so das Urteil. Außerdem soll bei einer möglichen späteren Entlassung aus der normalen Haft geprüft werden, ob er im Anschluss in die Sicherungsverwahrung kommt. 6 Menschen waren bei der Tat gestorben. Die EU will Männern aus der Ukraine im wehrfähigen Alter künftig keinen Schutz mehr gewähren. Damit reagiert die Kommission auf eine direkte Bitte aus Kiew. Für alle anderen Geflüchteten soll der Schutzstatus bis März 2028 verlängert werden. Frankreich zieht als Gruppensieger mit viel Rückenwind in die K.O.-Runde der Fußball-WM ein. Die Équipe Tricolore hat sich mit einem regelrechten Offensivfeuerwerk gegen Norwegen mit 4:1 durchgesetzt. Außerdem hat der Senegal den Irak mit 5:0 abgefertigt und damit noch eine Chance auf 16. Finale.

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2: Ich bin Lisa Schwarzkopf. Deutschland hat einen neuen Hitzerekord. An einer Messstation in Saarbrücken hat der Deutsche Wetterdienst 41,3 Grad gemessen. So heiß war es noch nie seit Beginn der Aufzeichnungen. Die Hitze sorgt unter anderem auch auf den Autobahnen für Probleme. Auf mehreren Strecken ist die Fahrbahn aufgebrochen. Der Stellenabbau bei VW fällt wohl deutlich größer aus als gedacht. Laut Manager-Magazin stehen weltweit 100.000 Jobs auf der Streichliste. Bislang war von halb so vielen die Rede. Mehrere Werke könnten demnach sogar schließen, in Zwickau, Hannover und Emden, sowie das Audi-Werk in Neckarsulm. In Venezuela werden nach dem schweren Doppelerdbeben über 50.000 Menschen vermisst. Über 900 wurden bereits tot geborgen. Retter suchen mit schwerem Gerät und bloßen Händen weiter nach Überlebenden. Nach der Katastrophe am Mittwoch wird es so langsam ein Rennen gegen die Zeit. Gruppensieg für Frankreichs Nationalmannschaft bei der Fußball-WM. In ihrem letzten Vorrundenspiel in Boston haben die Les Bleus Norwegen mit einem starken 4:1 geschlagen. Für beide Mannschaften geht's in der K.O.-Runde weiter. Auch der Senegal kann sich noch Hoffnungen auf den Einzug machen. Endstand gegen den Irak 5:0.

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1: Ich bin Lisa Schwarzkopf. Schönen guten Morgen. So heiß ist es in Deutschland noch nie gewesen. Der Allzeit-Hitzerekord wurde geknackt. In Saarbrücken hat der Deutsche Wetterdienst 41,3 Grad gemessen. Der bisherige Spitzenwert war aus dem Jahr 2019 mit 41,2 Grad. In Deutschland soll es bei der Sanierung von Straßen, Brücken und Schienen schneller gehen. Ein entsprechendes Gesetz hat der Bundestag jetzt verabschiedet. Es soll Planungen und Genehmigungen beschleunigen, vor allem bei Verkehrs- und Energieprojekten. Umweltverbände befürchten Einbußen beim Naturschutz. In Thüringen sind zwei Jugendliche wegen Terrorverdachts festgenommen worden. Sie sollen die rechtsextreme Terrorgruppe Letzte Verteidigungswelle unterstützt haben. Die Bundesanwaltschaft wirft ihnen auch versuchten Mord vor. Die beiden sollen letztes Jahr versucht haben, eine bewohnte Asylbewerberunterkunft in Schmölln anzuzünden. Bei der Lufthansa drohen Flugstreichungen. Nach Spiegelinfos hat Lufthansa-Chef Spohr seine Belegschaft wegen der weltweiten Kerosinknappheit auf harte Notfallpläne eingestimmt. Im Ernstfall müssen ab Juli, vielleicht aber auch erst im Winter, bis zu 40 Maschinen am Boden bleiben. Frankreich zieht als Gruppensieger mit viel Rückenwind in die K.O.-Runde der Fußball-WM ein. Die Equipe Tricolore hat sich mit einem regelrechten Offensivfeuerwerk gegen Norwegen mit 4:1 durchgesetzt. Außerdem hat der Senegal den Irak mit 5:0 abgefertigt und damit noch eine Chance auf 16.
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1: Jetzt Iron Maiden, eine grandiose Band, die bei vielen von euch eine ganz große Rolle im Leben spielt, so auch bei Toni Bitterhoff.
2: Also warum? Das ist so ein bisschen durch meine Frau gekommen, die ist schon immer begeisterte Rockerin, in Anführungsstrichen, also Rockfan, hard Heavy Metal Fan gewesen und hat mich da so ein bisschen mit reingebracht. Wie äußert sich das? Wir haben vor 14 Monaten ein kleines Kind bekommen und die erste Jacke, die sie bekommen hat, war von Iron Maiden aus dem EMP Shop.
1: Ach.
2: Ja, schön mit Eddie hinten drauf, ja. Und ein Strampler dazu von Iron Maiden.
1: Okay.
2: Ja, also so äußert sich das nach außen.
1: Und sie rockt auch mit bei Iron Maiden.
2: Ja, sie rockt immer so ein bisschen mit dem Kopf, so leichtes Headbang beginnt schon.
1: Ja, dann rocken wir jetzt alle mit. Hier kommt für euch Iron Maiden.

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1: Here we go.
2: Die Hit Factory in New York City ist eines der begehrtesten Aufnahmestudios in den USA. Springsteen produziert dort mit besonderer Vorliebe.
3: Hey there, mister. Can you tell me what happened? The seeds I've sown.
2: Und das ist Springsteen, auch liebevoll genannt der Boss bei der Arbeit.
3: As to why they've never grown, they just blow around. From town to town till back out on these fields.
2: Seine Ehrlichkeit machte ihn in den frühen 70ern beliebt und rasch berühmt. Bruce Springsteen ist ein romantischer Mythos, ein einfacher Junge, einer von uns. Mit 14 borgt er sich für $18 eine Gitarre aus dem Leihhaus und gründet eine Schülerband. Jahrelang tingelt er durch verrauchte Clubs und unterschreibt 1972 auf einem unbeleuchteten Parkplatz seinen ersten Plattenvertrag.
4: You know, you may choose a story or a set of characters.
2: Du entwickelst Charaktere und Geschichten, wenn du schreibst, erzählt Springsteen. Dein Job ist, all das miteinander zu verbinden. Und wenn du dich am Ende selbst darin wiederfindest, dann bist du glaubhaft.
4: Create understanding. This song always fails, unless you can find yourself in those characters in some fashion.
2: Ein Markstein in Springsteens Karriere ist die LP The Rising, ein tönendes Mahnmal für die Terroropfer vom 11. September 2001. Daraus der Titelsong.

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3: Ich bin Lisa Schwarzkopf. Schönen guten Morgen. Deutschland hat einen neuen Hitzerekord. An einer Messstation in Saarbrücken hat der Deutsche Wetterdienst 41,3 Grad gemessen. So heiß war es noch nie seit Beginn der Aufzeichnungen. Die Hitze sorgt unter anderem auch auf den Autobahnen für Probleme. Auf mehreren Strecken ist die Fahrbahn aufgebrochen. Der Stellenabbau bei VW fällt wohl deutlich größer aus als gedacht. Laut Manager-Magazin stehen weltweit 100.000 Jobs auf der Streichliste. Bislang war von halb so vielen die Rede. Mehrere Werke könnten demnach sogar schließen, in Zwickau, Hannover und Emden, sowie das Audi-Werk in Neckarsulm. In Venezuela werden nach dem schweren Doppelerdbeben über 50.000 Menschen vermisst. Über 900 wurden bereits tot geborgen. Retter suchen mit schwerem Gerät und bloßen Händen weiter nach Überlebenden. Nach der Katastrophe am Mittwoch wird es so langsam ein Rennen gegen die Zeit. Gruppensieg für Frankreichs Nationalmannschaft bei der Fußball-WM. In ihrem letzten Vorrundenspiel in Boston haben die Le Bleu Norwegen mit einem starken 4:1 geschlagen. Auch Spanien hat sich mit einem 1:0 gegen Uruguay durchgesetzt und damit der DFB-Elf am Montag Paraguay als ersten K.O.-Rundengegner beschert.
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1: Sie sind gnadenlos retro, echauffierte sich der Spiegel über Placebo. Das war nicht böse gemeint und bezog sich zunächst auf die Musik, nach Meinung der Zeitschrift Post New Wave und antiquierter Gitarrenrock. Aber gemeint war natürlich auch Frontmann Brian Molko, eine Mischung aus Boy George und Marilyn Manson.

0: Molko, der 1972 in Brüssel geborene Sohn eines Bankiers amerikanischer Abstammung und einer streng religiösen Schottin, hatte es wahrlich nicht einfach. Kunst wurde in der Familie abgelehnt. Nach Willen des Vaters hätte der Sohn ebenfalls Bankier und nach dem Willen der Mutter Pfarrer werden sollen.
1: All the pleasure I've had, you know, and all the anti-aging drugs I've been taking since the age of 11, I'm doing okay.
0: Im Smalltalk am Rande des Reading Rock Festivals gesteht Molko scherzhaft, er nehme seit dem 11. Lebensjahr anti-aging drugs, also Drogen gegen das Altern. Tatsächlich versteht der alters- und geschlechtslos wirkende Sänger seine Erscheinung auch als Protest gegen sein Elternhaus. Als Jugendlicher erlebte der bisexuelle Molko sein Coming Out. Eine Botschaft an die Welt hat er aber noch.
1: I think any band that says they don't want to be the biggest band in the world is a liar, you know, so we're working on it.
0: Jede Band, die von sich behauptet, sie wolle nicht die größte Band der Welt werden, lügt. Wir jedenfalls arbeiten daran. Das Ende wird hoffentlich kein bitteres sein. Hier sind Placebo und The Bitter End.

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1: Watch, das achte Album von Manfred Mann's Earth Band, erschien Anfang 1978. Die höchste Notierung für die Scheibe gab es in Deutschland, Platz 3 in den LP-Charts am 15. März 78. Der Rockkritiker Tony Palmer lobte in der Londoner Wochenzeitung Observer den harten, treibenden Beat und eine so wirklich immense Kathedrale von Klängen, ein sicheres Gefühl für das Tempo, das in fast allen Variationen überzeugt.

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6: Ich bin Dirk Justes. Schönen guten Morgen. So heiß ist es in Deutschland noch nie gewesen. Der Allzeithitzerekord wurde geknackt. In Saarbrücken hat der Deutsche Wetterdienst gestern 41,3 Grad gemessen. Der bisherige Spitzenwert war aus dem Jahr 2019 mit 41,2 Grad. Jetzt am Wochenende könnte es sogar noch mal heißer werden. In Venezuela werden nach dem schweren Doppelerdbeben über 50.000 Menschen vermisst. Mehr als 900 wurden bereits tot geborgen. Retter suchen mit schwerem Gerät und bloßen Händen weiter nach Überlebenden. Nach der Katastrophe am Mittwoch wird es so langsam ein Rennen gegen die Zeit. Unter dem Motto "Jetzt reicht's" hat ein breites Bündnis aus Gewerkschaften und Sozialverbänden heute zur Großdemo in Berlin aufgerufen. Es geht gegen die Reformpläne der Bundesregierung. Die Beschäftigten werden dadurch belastet, während die Reichen verschont werden, heißt es. Die USA haben erneut Ziele im Iran angegriffen. US-Präsident Trump hatte Teheran zuvor einen Verstoß gegen die Waffenruhe vorgeworfen. Er beschuldigte das iranische Regime, ein Schiff in der Straße von Hormuz attackiert zu haben. Teheran reagierte mit Gegenangriffen. Eigentlich arbeiten beide Seiten gerade an einem Friedensabkommen. Deutschland muss bei der Fußball-WM als nächstes gegen Paraguay ran. Das steht jetzt fest. Das 16. Finale der DFB-11 ist am Montag. Bei der WM gab's zuletzt folgende Ergebnisse. Norwegen-Frankreich 1:4, Senegal-Irak 5:0, Uruguay-Spanien 0:1 und Kapverde-Saudi-Arabien 0:0.
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1: 25 Jahre nach Sparkle in the Rain existieren Simple Minds nach wie vor, auch wenn sie ihren künstlerischen und kommerziellen Zenit längst überschritten haben. Den dürften Fans und Kritiker einhellig 1989 markiert haben mit der LP The Street Fighting Years. Meisterproduzent Trevor Horn hatte Hand angelegt und kreierte an den Reglern ein opulentes Album. Darauf die Hitsingle Belfast Child, deren Intro heute für eine Bierwerbung im deutschen Fernsehen dient.
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1: Simple Minds 2009, das bedeutet ein neues, das insgesamt 16. Studioalbum, erschienen Mitte Mai, es heißt Graffiti Soul. Hier aber nun aus der LP Sparkle in the Rain von 1984 ein weiteres Stück, The Kick Inside of Me. Hier sind Simple Minds.

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1: Ich bin Dirk Justes. Schönen guten Morgen. Deutschland hat einen neuen Hitzerekord. An einer Messstation in Saarbrücken hat der Deutsche Wetterdienst gestern 41,3 Grad gemessen. So heiß war es noch nie seit Beginn der Aufzeichnungen. Die Hitze sorgt unter anderem auch auf den Autobahnen für Probleme. Auf mehreren Strecken ist die Fahrbahn aufgebrochen. Bei der Lufthansa drohen Flugstreichungen. Nach Spiegelinfos hat Lufthansa-Chef Spohr seine Belegschaft wegen der weltweiten Kerosinknappheit auf harte Notfallpläne eingestimmt. Im Ernstfall müssen ab Juli, vielleicht aber auch erst im Winter, bis zu 40 Maschinen am Boden bleiben. Zollabkommen hin oder her, US-Präsident Trump droht EU-Ländern schon wieder mit Strafzöllen. Wenn ein EU-Land eine Digitalsteuer einführt, würde er es mit 100% Zöllen belegen. Welches Land genau er meint, hat er nicht gesagt, aber einzelne EU-Staaten kann Trump gar nicht mit Zöllen belegen. Der nächste Gegner Deutschlands bei der Fußball-WM steht jetzt fest. Es ist Paraguay. Das 16. Finale gibt's am Montag. Und noch die WM-Ergebnisse. Frankreich schlägt Norwegen mit 4:1, Senegal den Irak mit 5:0, Spanien setzt sich mit 1:0 gegen Uruguay durch, Kap Verde, Saudi-Arabien spielen 0:0.
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1: Zur Entstehung des Bandnamens hat David Trayman mal erzählt, es symbolisierte alles, was wir zu dem Zeitpunkt fühlten, das Level an Konformität, in das die Menschen hineingezwungen wurden, war für uns verstörend, also disturbing, und das Label und der Name machten daher einfach Sinn. Die Band stellt dieses Verstörende übrigens auch gern in ihren doch eher speziellen Intros dar.
2: You know, the whole idea behind all of our introductions, all the theatricality that we used to have in our intros, was the idea that society treats people who are different like monsters. People who stand out from the norm, like there's something wrong with them, twisted, sick, disturbed. That's where the name came from. And so with each one of these manifestations of the intro, it was showing how society treats the perceived monster.

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1: I don't drink anymore. I don't drink any less. And here he is, that well-known star of stage, green in the rainbow, Mr. Keith Moon! Let's hear it for Keith!
2: Zwei Kollegen beim geselligen Beisammensein, Ex-Beatle Ringo Starr und Keith Moon, Schlagzeuger der Rockband The Who. Ihre Freundschaft wuchs mit jedem Schluck. Aber während sich Starr heute in totaler Abstinenz gesundheitlich wieder bestens fühlt, segnete Moon das Zeitliche. Keith John Moon, jener Musiker, über den der Rockpublizist Nick Cohn bemerkte: Ich möchte nicht behaupten, Keith Moon wäre der beste Schlagzeuger des Rock'n'Roll, sondern er ist überhaupt der einzige. Erste Versuche am Schlagzeug unternimmt er bei den Beachcombers, einer lokalen Band, die den Surfsound der Beach Boys imitiert. Bei einem Clubauftritt verdrischt er sein Schlagzeug, bis es in sich zusammenfällt. Im Publikum Pete Townsend, dem das imponiert. Er engagiert Moon vom Fleck weg für seine Band The Who.
3: Keith, my friends call me Keith, you can call me John.
4: Okay, John.
2: Am Schlagzeug brilliert er als Showdrummer, atemberaubend schnell und mit allerlei Mätzchen. Aber während sich die Band mit Konzeptwerken wie Tommy und Quadrophenia Weltruhm erarbeitet, baut Moon mehr und mehr ab. Suff und Drogen fordern ihren Preis. Am 7. September 1978 schluckt Moon versehentlich eine Überdosis Heminevrin, ein Medikament gegen seinen Alkoholismus. Keith Moon stirbt mit nur 31 Jahren. 2004 wählen ihn die Leser der Musikzeitschrift Q zum größten Rowdy der Rockmusik. Keith Moon, Drummer of The Who. We'll be right back.

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1: Ich bin Dirk Justes. Schönen guten Morgen. So heiß ist es in Deutschland noch nie gewesen. Der Allzeithitzerekord wurde geknackt. In Saarbrücken hat der Deutsche Wetterdienst gestern 41,3 Grad gemessen. Der bisherige Spitzenwert war aus dem Jahr 2019 mit 41,2 Grad. Jetzt am Wochenende könnte es sogar noch mal heißer werden. Unter dem Motto "Jetzt reicht's" hat ein breites Bündnis aus Gewerkschaften und Sozialverbänden heute zur Großdemo in Berlin aufgerufen. Es geht gegen die Reformpläne der Bundesregierung. Die Beschäftigten werden dadurch belastet, während die Reichen verschont werden, heißt es. Die USA haben erneut Ziele im Iran angegriffen. US-Präsident Trump hatte Teheran zuvor einen Verstoß gegen die Waffenruhe vorgeworfen. Er beschuldigte das iranische Regime, ein Schiff in der Straße von Hormuz attackiert zu haben. Teheran reagierte mit Gegenangriffen. Eigentlich arbeiten beide Seiten gerade an einem Friedensabkommen. Der Euro-Jackpot geht nach NRW. Knapp 90 Millionen Euro hat der Gewinner oder die Gewinnerin aus dem Sauerland bei der Ziehung gestern abgeräumt. Außerdem holten zwei Bayern, zwei Niedersachsen und ein Hamburger im Euro-Jackpot jeweils fast 500.000 Euro. Deutschland muss bei der Fußball-WM als nächstes gegen Paraguay ran. Das steht jetzt fest. Das 16. Finale der DFB 11 ist am Montag. Bei der WM sicherte sich zuletzt auch Belgien den Gruppensieg mit einem 5:1 Sieg gegen Neuseeland. Ägypten trennte sich nur mit 1:1 vom Iran.
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2: In London heute auch heiß, 35 Grad. Biffy Clyro hoffen sicher, dass es nächsten Freitag nicht mehr ganz so heiß ist, denn da spielen sie ihr größtes Headliner-Konzert ihrer Bandgeschichte im Londoner Finsbury Park vor Zehntausenden Fans. Hier sind Biffy Clyro, Friends and Enemies. Kommt gut rein in den Samstag.

0: Damit geht bei Fear in the Slaughterhouse alles los. Das ist der erste Hit gewesen vom ersten Album. Das war Time to Wander in Pop Samstag. Seit gestern gibt es Album Nummer 14. Das haben Fury gestern mit ihren Fans in Hannover beim grandiosen Release-Konzert gefeiert, präsentiert von Radio Bob. Und morgen feiern sie das dann zum Finale der Kieler Woche bei uns in Bobs Rockcamp. Andrea Schmidt hier. Jetzt neuer Rock, The Funeral Portrait und Dark Thoughts.
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H-Blocks bei Radio Bob, Little Girl, Andreas Schmidt hier. Wir schauen mal nach Amerika, nicht wegen der WM diesmal, sondern wegen echter Rockgeschichte. Bei einer Auktion ist die legendäre Gitarre von Kiss-Lead-Gitarrist Ace Frehley unter den Hammer gekommen. Für satte $512.000 wechselte das Prachtstück den Besitzer. Warum so viel Geld? Ja, ist eine 75er Gibson Les Paul Custom, Spitzname Budokan. Ace Frehley hat auf ihr nicht nur das Kultalbum Love Gun eingespielt, sondern rockte sie auch Ende der 70er auf allen großen Tourneen. Ihren Namen verdankt sie 4 ausverkauften Shows in der Nippon Budokan Arena in Tokio 1977, bei denen Kiss damals alle Zuschauerrekorde brechen. Hier sind Kiss, Crazy Crazy Night bei Radio Bob. Wow.

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12: Let's Down Touren durch Europa. 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Vorgestern am Summerside Festival in der Schweiz. Präsentiert von Radio Bob und heute Abend könnt ihr sie dann in Stuttgart live erleben. Viel Spaß dabei. Hier sind sie für euch mit Rescue.

0: Willi Squire, Lonely is the Night in Bob Samstag. André Schmidt hier, ganz ehrlich, bei den ganzen genialen Tipps, die ihr mir reinschickt, brauche ich bald Urlaub. Mein Roadbook für die ultimative Rocktour durch Deutschland füllt sich, dank euch, im Sekundentakt.
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0: Wir halten die Augen offen mit eurer Hilfe nach den wahren Legenden, den klein verrauchten Underground-Läden, in denen die Rockgeschichte quasi noch an den Wänden klebt. Jan Wojtinas, was hast du da im Angebot?
2: Legendär ist der Stadti, also der bei uns genannte Stadti, der Stadtbahnhof in Schweinfurt. Das ist eine Institution über Jahre hinweg und einfach unverzichtbar.
0: Was ist daran so besonders? Warum ist das da so rockig?
2: Die ganze Atmosphäre, das ganze Gebäude, das ist ein alter Bahnhof. Und es sind zwei Konzertsäle drin, ein kleiner und ein großer. Und es waren schon unfassbar legendäre Bands wie die Hosen, Sportfreunde Stiller und so weiter waren schon alle da. Über Jahre hinweg hat sich das so viel entwickelt und es ist nicht mehr wegzudenken.
0: Alles klar, das heißt, das gibt's auch immer noch?
2: Ja, das gibt's immer noch und ich habe tatsächlich heute schon auf dem Plan stehen, Karten fürs Nächste zu besorgen, ja. Eine der wenigen Locations, wo du noch Flaschenbier ausgeschenkt bekommst, das ist unfassbar.
0: Da gibt's immer noch Flaschenbier?
2: Da gibt's immer noch Flaschenbier, tatsächlich, ja.
0: Der Stadtbahnhof Schweinfurt, ein schöner Tipp. Jetzt seid ihr dran. 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
2: Ich bin Dirk Justes. Schönen guten Morgen. Der nächste Gegner Deutschlands bei der Fußball-WM steht jetzt fest. Es ist Paraguay. Das 16. Finale geht Montag über die Bühne. Und noch die WM-Ergebnisse von heute Morgen. Belgien schlägt Neuseeland mit 5:1 und sichert sich damit den Gruppensieg. Ägypten trennte sich nur mit 1:1 vom Iran. Deutschland hat einen neuen Hitzerekord. An einer Messstation in Saarbrücken hat der Deutsche Wetterdienst gestern 41,3 Grad gemessen. So heiß war es noch nie seit Beginn der Aufzeichnungen. Die Hitze sorgt unter anderem auch auf den Autobahnen für Probleme. Auf mehreren Strecken ist die Fahrbahn aufgebrochen. Alkohol in Deutschland könnte teurer werden. Die Alkoholsteuer soll nächstes Jahr um 20% erhöht werden. Das sieht ein Gesetzentwurf des Finanzministeriums vor, der dem Redaktionsnetzwerk Deutschland vorliegt. Der Preis für eine 0,7 Liter Flasche Wodka oder Whisky könnte um etwa 90 Cent steigen. Die Suche nach Überlebenden des schweren Doppelerdbebens in Venezuela wird so langsam ein Rennen gegen die Zeit. Über 50.000 Menschen werden vermisst, mehr als 90.000 wurden tot geborgen. Mittlerweile sind auch erste Helfer aus dem Ausland in der Region rund um die Hauptstadt Caracas angekommen.
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3: Und schon Wahnsinn heute mit 40 Grad maximal. Ich hoffe, ihr müsst da nicht zu lange im Auto sitzen. Habt eine lange und weite Strecke vor euch. Aber gut, mit Klimaanlage sollte das klappen. Und denkt dran, die passende Musik, die gibt's bei uns im Roadtrip-Stream. Den gibt's auch in unserer kostenlosen MyBob-App. Und da dreht ihr dann auch diese Nummer auf. Hier sind Greta von Fleet und Highway Tune.

0: Asia, Heat of the Moment bei Radio Bob. Das war das Jahr 1982, damals auch Fußball-WM in Spanien und damals werden wir Vize-Weltmeister. Andrea Schmidt hier. Kollegin Lara Bahnsen ist eigentlich auch im WM-Fieber, aber nimmt sich dennoch Zeit für einen neuen Rock.
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2: Evanescence sind nach 5 Jahren zurück mit einem neuen Album. Über 20 Jahre nach ihrem großen Hit Bring Me To Life sind sie auf ihrer Platte Sanctuary wütend und laut wie lange nicht mehr.

Frontfrau Amy Lee hat den Namen des Albums ganz spontan festgelegt auf der Bühne in Australien, als sie als Vorband für Metallica unterwegs waren. Sie rief den Fans zu: Das hier ist unser Zufluchtsort, unser Sanctuary. Hier finden wir Trost und Verbindung durch die Kraft der Musik. Und genau dieses Gefühl hat sie dann mit ins Studio genommen.

0: Evanescence verbinden auf der neuen Platte den 2000er Vibe mit moderner Härte. Sanctuary ist ein echtes Statement von Evanescence. Voller Leidenschaft und düsterer Energie. Wir geben 5 von 5 Bob-Punkten.
1: 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Dieser Song ist auch drauf. Who will you follow?

Oasis bei Radio Bob, Wonderwall. Diesen Song haben die Fans bei der Fußball-WM nach dem 4:2-Sieg der Engländer gegen Kroatien auf der Ehrenrunde gesungen. Die Spieler haben eine Gänsehaut bekommen und jetzt gibt es eine Kampagne, dass dieser Song zur offiziellen Hymne der englischen Mannschaft gemacht werden soll. Noel Gallagher hat seinen Segen dazu gegeben. Andrea Schmidt hier. Mehr Rock am heißen Samstag, jetzt von Tom Petty, American Girl.

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12: It's a kind of magic. Mit diesem Spruch prahlt Connor McLeod, gespielt von Christopher Lambert im Filmklassiker Highlander, mit seiner Unsterblichkeit. Queen-Drummer Roger Taylor war von dieser Phrase so inspiriert, dass er direkt eine Melodie im Kopf hatte. Eigentlich sollte die Nummer dann nur im Abspann laufen, doch Freddie Mercury, der glaubt an das Ding und krempelt diesen Song komplett um und macht daraus einen Welthit. Gleich Queen, a kind of magic, vor neuer Rock von Lee, Pierce Energies. Ja.

0: All Signs Point to Lauderdale im Bob Samstag mit mir, Andrea Schmidt. Das war eine Day to Remember. Und ein Day to Remember, ein Tag, an dem ihr euch danach immer erinnern werdet, erlebt ihr heute in ganz genau 4 Wochen.
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7: Ich bin Dirk Justes. Schönen guten Tag. Deutschland muss bei der Fußball-WM als nächstes gegen Paraguay ran. Das steht jetzt fest. Das 16. Finale der DFB 11 ist am Montag. Bei der WM sicherte sich zuletzt auch Belgien den Gruppensieg mit einem 5:1 Sieg gegen Neuseeland. Ägypten trennte sich nur mit 1:1 vom Iran. Deutschland brät in der Sommerhitze. Der neue Temperaturrekord, 41,3 Grad in Saarbrücken, der gestern aufgestellt wurde, könnte heute schon wieder fallen. Überall im Land sind Veranstaltungen abgesagt, zum Beispiel Sportwettkämpfe, Konzerte oder Sommerfeste. Die USA haben erneut Ziele im Iran angegriffen. US-Präsident Trump hatte Teheran zuvor einen Verstoß gegen die Waffenruhe vorgeworfen. Er beschuldigte das iranische Regime, ein Schiff in der Straße von Hormuz attackiert zu haben. Teheran reagierte mit Gegenangriffen. Eigentlich arbeiten beide Seiten gerade an einem Friedensabkommen. Das Zollabkommen zwischen der EU und den USA ist kaum beschlossen, da droht US-Präsident Trump schon wieder mit Strafzöllen. Jedes EU-Land, das eine Digitalsteuer für US-Konzerne wie Google einführt, soll 100% Zoll auf alle Waren bekommen. Allerdings einzelne EU-Länder kann der Präsident gar nicht mit Zöllen belegen. Der Euro-Jackpot geht nach NRW. Knapp 90 Millionen Euro hat der Gewinner oder die Gewinnerin aus dem Sauerland bei der Ziehung gestern abgeräumt. Außerdem holten zwei Bayern, zwei Niedersachsen und ein Hamburger im Euro-Jackpot jeweils fast 500.000 Euro.
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8: 2026 ist für Billy Idol ein echtes Ehrenjahr. Erster Lifetime Achievement Award bei den American Music Awards. Im November folgt dann die offizielle Aufnahme in die Rock'n'Roll Hall of Fame. Und jetzt kommt eine weitere Ehre dazu. Zusammen mit seinem langjährigen Gitarristen Steve Stevens wird Billy Idol im berühmten Hollywood Rock Walk auf dem Sunset Boulevard verewigt, inklusive Handabdrücken und Signaturen im Zement. Ja, mehr Rock'n'Roll-Denkmal in so kurzer Zeit geht kaum. Gleich Billy Idol, Eyes Without a Face vor Paramore und Still Into You.

Andreas Schmidt hier bei Radio Bob. Selbst heute in Hamburg fast 40 Grad. Aber nächste Woche wird es kühler. Am Dienstag sollen es dann angenehme 24 Grad sein. Da freuen sich dann aus Social Distortion drüber, denn da spielen sie dann im Docks, präsentiert von Bob. Das ist aber schon längst ausverkauft. Da gibt es dann sicher auch Songs vom neuen Album Born to Kill. Vielleicht auch diesen hier. Finde ich ziemlich gut. Yes, The Way Things

0: Die Red Hot Chili Peppers bei Radio Bob, Californication, Andrea Schmidt hier. Ja, manche Rocktempel existieren nur noch in unseren Köpfen. Die wurden geschlossen, umgebaut oder komplett dem Erdboden gleichgemacht. Aber wenn man an der Stelle vorbeifährt, dann hört man im Geist immer noch die Riffs und das Johlen der Menge. Diese Clubs, die waren magisch und auch diese Orte suchen wir.
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2: 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Unter anderem bei Paradise Lost und Blaues Auge beim Headbang geholt. Also großartig. 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Habt einen schönen Tag.
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11: Auf der Homepage von Airborne steht nicht Wacken Open Air, sondern Waken Open Air. Und bei mir ist diese Übersetzung von Google eingestellt und dann stand auf einmal Erwachen im Freien. Also am 1. August spielen Airborne in Erwachen im Freien, präsentiert von Radio Bob. Eine Woche vorher sind sie bei unserem Bobfest. Das ist auf der Airborne Homepage richtig geschrieben. Dafür gibt es auch noch Tickets auf radiobob.de. Wir sind Airborne mit neuem Rock. Alive After Death.

New Model Army bei Radio Bob, Vagabonds. Andreas Schmidt hier. Vorgestern war der Welttag der Schulfreunde. Ja, den gibt's auch. Und wenn wir ehrlich sind, viele gute Geschichten fangen doch auf dem Pausenhof an. Man teilt sich das Pausenbrot, lästert über Mathe. Ja, oder man gründet einfach mal eine der erfolgreichsten Rockbands Kanadas. Genauso fängt es vor über 30 Jahren in der Nähe von Toronto an. Vier Teenager treffen sich in der Highschool. Ben, Ian, John und Aaron. Erst spielen sie noch in unterschiedlichen Bands, aber dann stehen sie bei einem Schulwettbewerb zusammen auf der Bühne und merken, wow, das passt ja. Damals heißen sie dann noch Pets, später muss ein neuer Name her, weil es Ärger gibt mit dem Alten. Aus Pets wird Billy Talent und aus ein paar Schulkumpels wird eine Band, die bis heute diese ganz besondere Energie hat, laut, melodisch und sofort wiedererkennbar. Und auch wenn Aaron krankheitsbedingt seit Jahren nicht mehr regulär am Schlagzeug sitzt, diese Bandgeschichte bleibt so eine echte Schulfreunde-Story. Hier sind Billy Talent, Red Flag, Paradibor.

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4: Ich bin Dirk Justus. Schönen guten Tag. Hat die Bundesregierung in Sachen Hitzeschutz versagt? Das wirft ihr zumindest der Hausärzteverband in den Funke-Zeitungen vor. Ein Kritikpunkt: Die Hausärzte kriegen es nicht vergütet, wenn sie ihre Patienten beraten, wie sie am besten mit solchen Temperaturen umgehen. Schnaps, Sekt und Alkopops werden teurer. Finanzminister Klingbeil will nächstes Jahr offenbar die Alkoholsteuer um 20% erhöhen. Das Redaktionsnetzwerk Deutschland berichtet über einen entsprechenden Gesetzentwurf. Das bedeutet, eine Flasche Wodka oder Rum würde knapp 1 Euro teurer. Wackelt der Deal? Die USA und der Iran greifen sich wieder gegenseitig an, trotz eigentlich vereinbarter Waffenruhe. US-Vizepräsident J.D. Vance warnt vor einer weiteren Eskalation und betont, dass die USA bereit zu weiteren Angriffen sind. Er postet, Gewalt wird nur Gewalt erzeugen. Die Suche nach Überlebenden des schweren Doppelerdbebens in Venezuela wird so langsam ein Rennen gegen die Zeit. Über 50.000 Menschen werden vermisst, mehr als 90.000 wurden tot geborgen. Mittlerweile sind auch erste Helfer aus dem Ausland in der Region rund um die Hauptstadt Caracas angekommen. Der nächste Gegner Deutschlands bei der Fußball-WM steht jetzt fest. Es ist Paraguay. Das 16. Finale geht Montag über die Bühne. Und noch die WM-Ergebnisse von heute Morgen. Belgien schlägt Neuseeland mit 5:1 und sichert sich damit den Gruppensieg. Ägypten trennte sich nur mit 1:1 vom Iran.
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5: Erinnert euch an diesen ikonischen Fledermaus-Thron, auf dem Ozzy Osbourne bei der Einführung in die Rock'n'Roll Hall of Fame gesessen hat. Oder dann ja auch beim legendären Abschiedskonzert. Der steht ab dem 1. Juli in Birmingham Museum and Art Gallery im Rahmen der kostenlosen Ausstellung Ozzy Osbourne, The Working Class Hero. Gleich Ozzy, Road to Nowhere vor Def Leppard und Rejoice.

Andrea Schmidt hier in Bob Samstag. Es gibt diese ganz großen Weltstars, die sonst gigantische Stadien füllen, aber dann trotzdem noch Bock haben auf die kleine Bühne. Bruce Springsteen zum Beispiel, der Boss ist berühmt dafür, im Urlaub einfach mal in einer ranzigen Bar aufzutauchen, sich die Gitarre einer lokalen Band zu schnappen, um dann seine eigenen Hits zu ballern. Und jetzt ist sowas wieder passiert. Hauptdarsteller diesmal, Mick Jagger. Der Rolling Stones Frontmann war eigentlich im feinen Oxford unterwegs. Einladung von der Uni, Gottesdienst, edles Abendessen. Ja, und danach ins Bett? Nö. Nach dem offiziellen Teil ist er dann nochmal weitergezogen, zusammen mit seiner Partnerin Melanie und Stones Keyboarder Matt Clifford. Sie gehen ins Half Moon, das ist so ein winziger urischer Irish Pub. Die Leute sitzen dort bei ihrem Guinness, die lokale Band spielt und plötzlich schlendert Mick Jagger zum Mikrofon. Er stellt sich mitten in die Musiker und schmettert den Folksong Handsome Molly. Der Mann ist gut drauf mit seinen fast 83 Jahren und am 10. Juli gibt's dann ja auch das neue Stones-Album Foreign Tongues. Daraus jetzt In the Stars bei Radio Bob.

Europe, the final countdown. Radio Bob, das ist das Jahr 86. Damals auch WM, damals nur in Mexiko. Und in Erinnerung bleibt vor allem die Hand Gottes, Diego Maradona im WM-Viertelfinale. Gegen England, er spielt regelwidrig mit der Hand den Ball und macht ein Tor. Und danach schreibt er es augenzwinkernd Gott zu. Ja, Argentinien wird damals auch Weltmeister, nach einem 3:2 gegen Deutschland. Andrea Schmidt hier, mehr Rock am Samstag, jetzt mit The Outfield und A Long, Long Time Ago.

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12: Ein bisschen Aberglaube gehört im Rock'n'Roll einfach dazu. Blackstone Cherry proben bis heute in einem alten, baufälligen Schuppen aus den 40er Jahren, der der Familie von Drummer John Fred Young gehört. Die Hütte ist mittlerweile so morsch, dass die Band bei jedem Sturm Angst um ihre Instrumente hat. Aber genau dieser Vibe soll das Geheimnis hinter ihrem Sound sein. Da hört man's. Hier sind Blackstone Cherry mit ganz neuem Rock. Hier ist Celebrate.

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1: H-Blocks, Baradio Bob, Celebrate Youth. Andreas Schmidt hier. Die H-Blocks, die haben im letzten Jahr bei unserem zweiten Bobfest begeistert. Heute in 4 Wochen steht dann schon die 3. Ausgabe an. Und durch die Arena wird dann auch der Geist von Lemmy schweben.
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1: Na, bei unserem 3. Bobfest dabei Airborne. Und für Airborne war Lemmy von Motorhead nicht einfach nur irgendeine Rocklegende. Motorhead waren für sie eine Art Blaupause. Kompromisslos, laut, direkt, ohne Schnickschnack. Einfach nur Rock'n'Roll. Airborne haben mit Motorhead auf Tour gespielt. Lemmy war in ihrem Video zu Runnin' Wild zu sehen. Und nach seinem Tod haben sie ihm sogar den Song It's All for Rock'n'Roll gewidmet. Joel O'Keefe hat mal gesagt, wenn Motorhead auf der Bühne standen, war in dem Moment alles andere egal. Und genau diesen Geist tragen Airborne weiter. Also Verstärke auf, Kopf aus, Rock'n'Roll an. Dann auch bei uns. Außerdem am 25. Juli dabei Phil Campbells Bastard Sons. Und die Söhne, die führen ja das musikalische Vermächtnis ihres Vaters weiter. Und Phil Campbell ist 22 Jahre an der Seite von Lemmy mit Motorhead durch die Welt gerockt. Das wird ein einzigartiges Festivalerlebnis. Dazu auch noch The Jams, Nestor, Beyond the Black und als Headliner am Abend Judas Priest. 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
8: Jetzt rockt der legendärste Güterzug der Musikgeschichte durchs Radio. Dazu gehen wir das Jahr 2008. Nach 8 Jahren Funkstille melden sich AC/DC zurück und das mit einem Riff, das sofort klar macht, die Jungs haben von ihrer Power nichts verloren. Rock'n'Roll Train war der Startschuss für das Black Ice Album und darf seitdem auf keiner Setlist fehlen. Hier ist dieser Song. Wir sind AC/DC. Ich bin Andreas Schmidt. Schönen Samstag noch.

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Alter Schwede, ja, im wahrsten Sinne des Wortes. Das Thermometer kratzt an der 40-Grad-Marke, die Luft steht still, der Asphalt glüht und das war gerade der passende Soundtrack zum kollektiven Schwitzen. Aus Schweden fünf Jungs, deren Name an diesen Tagen Programm ist. Heat und der perfekte Song für den Glutofen Deutschland, Set Me On Fire. Andreas Schmidt hier bei Radio Bob. Wir haben Wochenende, dafür habe ich jetzt auch den richtigen und perfekten Song Loverboy Working for the Weekend.

Andrea Schmidt hier bei Radio Bob. Heute Abend die Toten Hosen in Frankfurt, das zweite Deutschlandkonzert ihrer großen Trink-aus-wir-müssen-gehen-Tour. Der Auftakt in Stuttgart war schon mal eine klare Ansage. 65.000 Menschen auf dem Cannstatter Wasen. Jede Menge neue Songs, aber natürlich auch die ganzen großen Hosenmomente, Bonnie und Clyde, Tage wie diese. Hier kommt Alex. Das durfte alles nicht fehlen. Was die Fans heute in Frankfurt erwartet, ja, vermutlich das, was man von den Hosen sich wünscht. Ein Abend voller Abriss, Abschiedsstimmung, einen riesigen Freiluftchor. Vorher übrigens wärmen dann auch noch unter anderem feine Sahne Fischfilet auf, wobei aufwärmen ist wohl das falsche Wort. In Frankfurt kratzt das Thermometer heute wieder an der 40-Grad-Marke, also Wasser trinken, Sonnencreme nicht vergessen, zwischendurch mal Schatten suchen. Na und dann eben mit Campino und den Hosen alles rausschreien, was noch geht. Falls ihr da seid, erzählt hinterher mal, wie es war. Am besten als Sprachnachricht über unsere kostenlose MyBob-App. Hier sind die Toten Hosen. Hier kommt Alex bei Radio Bob.

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9: Hey, wir lassen euch bei dieser mörderischen Hitze nicht im Stich. Wir drehen die musikalische Klimaanlage auf Anschlag. Und wer könnte uns nicht besser runterkühlen als eine Band, die Schnee mit im Namen trägt? Also schnappt euch ein kaltes Getränk, lehnt euch zurück und genießt diese frische Brise aus Schottland und Nordirland. Hier sind Snow Patrol und You're All Like.

0: This Time von Bryan Adams, den hört ihr wieder am Dienstag ab 21 Uhr bei Radio Bob in der Bryan Adams Radio Show. Andreas Schmidt hier. Seit gestern ist sie da. Das neue Album von Fury in the Slaughterhouse, Changes. Und so ein Album zu hören, macht noch mehr Spaß, wenn man alle Geheimnisse der Entstehung weiß. Und die erzählen Sänger Kai und Gitarrist Christoph in einer ganz neuen Extra-Folge unseres Fury-Podcast Radio Orchid. Da hört ihr zum Beispiel, wie die Toten Hosen davon profitiert haben, dass Fury schneller fertig waren als gedacht. Sie haben ihnen dann Studiozeit abgegeben.
1: Genau, wir haben den Toten Hosen ein bisschen Zeit abgegeben.
2: Haben wir wirklich 2x5 Tage gemacht auf Langeland in so einem Haus. Da war ein halbes Jahr dazwischen ungefähr. Und dann haben wir noch so 2 Nummern übergehabt von Hope, die da nicht drauf gepasst haben, aber die wir halt gut fanden. Ne? Und das heißt, wir haben hinterher vielleicht noch, wenn man das so zusammenbringt an Tagen, haben wir vielleicht nochmal 10 Tage zum Aufnehmen gebraucht. Und dann war das fertig. Und da die Hosen irgendwie ganz viel Zeit brauchten, wollten die so ein bisschen, können wir vielleicht da und da und da? Und dann haben wir gesagt, ja, den und dann könnt ihr den Rest haben.
0: Also seit gestern das neue Album von Fury in the Slaughterhouse und seit gestern gibt es auch die neue Podcast-Folge zum neuen Album, auch als Video, auch auf radiobob.de oder in unserer MyBob-App. Hier ist aus Changes die neue Single Fix This Crack bei Radio Bob.

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1: Ich bin Dirk Justus. Schönen guten Tag. Deutschland schwitzt bei Rekordtemperaturen und ausgerechnet heute ist der Siebenschläfertag. Laut Bauernriegel zeigt der, wie der weitere Sommer aussieht. Aber Meteorologen sagen klar, darauf kann man sich überhaupt nicht verlassen. Anders als auf den Klimawandel, der solche Hitzewellen wahrscheinlicher macht. Schnaps, Sekt und Alkopops werden teurer. Finanzminister Klingbeil will nächstes Jahr offenbar die Alkoholsteuer um 20% erhöhen. Das Redaktionsnetzwerk Deutschland berichtet über einen entsprechenden Gesetzentwurf. Das bedeutet, eine Flasche Wodka oder Rum würde knapp 1 Euro teurer. Wackelt der Deal? Die USA und der Iran greifen sich wieder gegenseitig an, trotz eigentlich vereinbarter Waffenruhe. US-Vizepräsident J.D. Vance warnt vor einer weiteren Eskalation und betont, dass die USA bereit zu weiteren Angriffen sind. Er postet, Gewalt wird nur Gewalt erzeugen. Donald Trump stellt ein weiteres Mal plakativ unter Beweis, wen er für den größten hält. Sich selbst. Er hat nun eine Jubiläums-Sonderausgabe des US-Reisepasses präsentiert, mit einem Foto von sich drauf. Das Weiße Haus spricht vom Patriotenpass. Kap Verde hat's vorgemacht und steht in der K.O.-Runde der Weltmeisterschaft. Heute kann etwa der Kongo nachziehen. Ein Sieg gegen Usbekistan und das Weiterkommen ist sicher. Vor dem Spiel Österreich gegen Algerien munkelt so mancher über eine drohende Schande von Kansas City. Denn bei einem Unentschieden sind beide weiter.
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2: Nach 2 Jahren Funkstelle melden sich endlich Greta von Fleet zurück. Die Band hat sich im Studio mit Starproduzent Mike Elizondo eingeschlossen. Sie haben in New York dann auch schon einige neue Tracks live getestet und für die kommenden Monate einiges an Nachschub angekündigt. Gleich der erste Vorgeschmack: Play Your Games vor Stevie Nicks und Edge of 17.

Neu auf Bobs Playlist Greta Van Fleet. Play your games. Nachdem unter Fans wild über eine Auflösung der Band spekuliert wurde, haben die Jungs jetzt überraschend dieses neue Rockbrett rausgehauen. Wir meinen das Board. Jetzt neu bei Radio Bob, Greta Van Fleet, Play Your Games.

0: André Schmidt hier im Bob Samstag.
1: Kurzer Schreckmoment für alle Metallica-Fans in Dublin. Beim Konzert der Rockgiganten gibt plötzlich ein Teil der Bühne nach und Leadgitarrist Kirk Hammett stürzt mitten im Song kopfüber ins Publikum. Passiert ist dem 63-Jährigen zum Glück nichts. Kirk klettert mit Hilfe der Fans sofort wieder hoch und spielt weiter, als wäre nichts gewesen. Hier sind Metallica mit The Unfaithful.

Die Broilers bei Radio Bob, keine Hymnen heute. Andrea Schmidt hier. Ja, viele Hymnen gibt's seit kurzem von Judas Priest auf einem neuen Best-of-Album. Braucht die Welt nach über 50 Jahren Bandgeschichte wirklich noch eine Compilation? Ja, ich finde schon, denn dieses Ding schlägt perfekt die Brücke von den allerersten Riffs der 70er bis hin zu den aktuellen Brechern vom letzten Album Invincible Shield. Die Jungs sind schließlich auch gerade auf großer Faith Keepers Europa-Tour und zerlegen im Sommer unter anderem unser Bobfest, heute in 4 Wochen. Und genau dafür ist diese Scheibe der ultimative Soundtrack. Ein kleiner Funfact für vielleicht die nächste Fachsimpelei am Tresen. Auf diesem Album ist auch der Mega-Hit Breaking the Law. Als Judas Priest den 1980 aufnehmen, brauchen sie das Geräusch von berstendem Glas. Was haben sie gemacht? Sie haben kurzerhand die Milchflaschen geklaut, die der Milchmann vor der Studiotür abgestellt hatte, und sie eigenhändig zertrümmert. Wir sind Judas Priest, Turbo Lover, Paradies.

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18: Nothing But Thieves entwickeln sich weiter. Und darum geht's auch in ihrer neuen Single Evolution. Der Song ist ein erster Vorgeschmack auf das kommende Album Stray Dogs und klingt so ein bisschen wie ein Liebesbrief an alles, was für die Band echt geblieben ist. Also Fans, Freundschaft, Live-Momente und dieses Gefühl, gemeinsam zu wachsen, ohne perfekt sein zu müssen. Hier sind Nothing But Thieves und Evolution. 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

0: Avril Lavigne bei Radio Bob, Nobody's Home. Davor Billy Idol, Rebel Yell. Billy Idol, der wird dann im Herbst endlich in die Rock'n'Roll Hall of Fame eingeführt. Als Van Halen 2007 in die Rock'n'Roll Hall of Fame aufgenommen werden, da nehmen nur Ex-Sänger Sammy Hagar und Bassist Michael Anthony teil. Die beiden spielen dann zum Beispiel Why Can't This Be Love? Das ist auch die erste Van Halen-Single gewesen mit Sammy Hagar damals als Leadsänger. Und bei uns hat Sammy Hagar seine eigene Show, immer Samstag. Sammy Hagars Top Rock Countdown. Und um was geht's da diesmal?
1: The Red Rocker Sammy Hagar here with another Top Rock Countdown. This week, we're going to count down my favorite cancer artist, meaning the astrological sign, okay? June 21st through July 22nd. The bottom line is, cancers, the top rock countdown, some of the most talented people, wait till you see this list. It's going to blow your mind.
0: Wir befinden uns im Sternkreiszeichen Krebs und deswegen geht es um Rockstars, die Krebse sind. Mike Kröger von Nickelback gehört zum Beispiel dazu, der hat nämlich vorgestern Geburtstag, genau wie David Page von Toto. Mal schauen, wen Sammy noch gefunden hat. Also legt euch in den Schatten oder in euren Pool oder in die kalte Badewanne und dann dreht Sammy Hagars Top Rock Countdown ab 18 Uhr auf. Nur hier bei Radio Bob. Andrea Schmidt hier. Ab in die 70er, Foreigner, Dirty White Boy.

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10: Ich bin Colin Mock. Schönen guten Tag. Hat die Bundesregierung in Sachen Hitzeschutz versagt? Das wirft ihr zumindest der Hausärzteverband in den Funke-Zeitungen vor. Ein Kritikpunkt: Die Hausärzte kriegen es nicht vergütet, wenn sie ihre Patienten beraten, wie sie am besten mit solchen Temperaturen wie aktuell umgehen. In Venezuela werden nach dem schweren Doppelerdbeben über 50.000 Menschen vermisst. Mehr als 900 wurden bereits tot geborgen. Retter suchen mit schwerem Gerät und bloßen Händen weiter nach Überlebenden. Nach der Katastrophe am Mittwoch wird es so langsam ein Rennen gegen die Zeit. Wackelt der Deal? Die USA und der Iran greifen sich wieder gegenseitig an, trotz eigentlich vereinbarter Waffenruhe. US-Präsident J.D. Vance warnt vor einer weiteren Eskalation und betont, dass die USA bereit zu weiteren Angriffen sind. Er postet, Gewalt wird nur Gewalt erzeugen. Kap Verde hat's vorgemacht und steht in der K.O.-Runde der Weltmeisterschaft. Heute kann etwa der Kongo nachziehen, ein Sieg gegen Usbekistan und das Weiterkommen ist sicher. Vor dem Spiel Österreich gegen Algerien munkelt so mancher über eine drohende Schande von Kansas City, denn beide sind bei einem Unentschieden weiter.
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11: Hi zusammen, ich wünsche euch ein ganz schönes Wochenende und an dem kümmern wir uns um Elvis Metal aus Dänemark. Und dafür stehen natürlich Volbeat. Ja, und die waren ja im letzten Jahr mit ihrem aktuellen Album God of Angels Trust auf Headliner-Tour präsentiert von uns. Das waren wirklich großartige Shows. In diesem Jahr konzentrieren sie sich ausschließlich auf Festivals und standen da bei uns in Deutschland bei Rock am Ring und Rock im Park. Auf der Bühne, da haben wir sie getroffen und wollten mal wissen, was macht denn eigentlich so eine Festivalsaison besonders? Wie bereitet man sich darauf vor und was macht da besonders Spaß? Das werden wir hier gleich klären. Mit den Jungs, nachdem sie uns Shotgun Blues gespielt haben, großartige Nummer von Volbeat, gibt's sofort nach Guns N' Roses und nach Linkin Park.

0: Absolut großartige Nummer von Volbeat. Das war Shotgun Blues hier bei Radio Bob. Und diesen Song, den haben sie auch gespielt, als sie auf der Bühne standen bei Rock am Ring, präsentiert von Radio Bob. Das war ja ein exklusiver Auftritt in Deutschland. Das einzige Mal, dass sie auf der Bühne standen, also bei Rock am Ring und bei Rock im Park. Denn die Jungs aus Dänemark konzentrieren sich in diesem Jahr wirklich voll auf die Festivals. Und in die Vorbereitung dafür haben die Jungs ordentlich Arbeit gesteckt, wie Gitarrist Fleming und Bassist Kasper sagen.
1: Yeah, rehearsing a couple of times every week and, you know, trying to figure out which songs to bring out and, yeah, trying a few things to see what works and what doesn't work.
2: You never know what works when you're playing them live. You can think, oh, this is the best set we've ever done in the rehearsing room, and then you get out and, nah, it's not really working. You gotta change it a little bit.
0: Ja, sie proben jede Woche ein paar Mal vor den Festivals und überlegen sich dann ganz genau, welche Songs sie denn dann live spielen wollen und probieren dann auch ein paar Sachen aus, aber letztendlich zeigt sich das dann wirklich erst auf der Bühne, denn manchmal haben sie das Gefühl im Proberaum, boah, das ist die beste Setlist, die wir jemals hatten, und dann zeigt sich das aber live doch ein bisschen anders und dann wird da dran natürlich auch nochmal ein bisschen gebaut und dann wird es auch geändert. Jetzt habt ihr ja schon einige Festivals gespielt. Was würdet ihr sagen, welche Songs haben besonders gut funktioniert und welche machen euch ganz besonders viel Spaß, auf dem Festival zu spielen?
2: I really like we played Let It Burn, and that's a long time ago. We also played Guitar Gangsters, that's a even longer time ago. And I really think that works. I love that song.
1: For me, it's always been Devil Rages On, which has this great, great, you know, country-ish metal feeling. And it's just so special to play live. I really love that one. And actually, the Mirror and the Ripper we are playing as well has a, yeah, it's a great, great feeling as well for me.
0: Kasper steht drauf, wenn sie ältere Sachen spielen, also Let It Burn zum Beispiel oder auch Guitar Gangsters. Er liebt diese Nummer. Fleming sagt, sein absoluter Favorit ist Devil Rages On. Er sagt, das hat so ein besonderes Country-Metal-Feeling, aber er steht auch auf The Mirror oder The Ripper. Auch diese Songs geben ihnen ein richtig gutes Gefühl. Ja, und die Songs, die haben sie dann natürlich auch gespielt, sind entsprechend gut angekommen beim Publikum, und diese Interaktion mit dem Festival-Publikum ist dann ja auch nochmal eine ganz besondere, und was das ausmacht, das erzählen uns Kasper und Fleming von Volbeat hier gleich noch in Bob's Backstage Talk.

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18: Wir sind ja noch mittendrin in der Festivalsaison und das gilt nicht nur für uns Rockfans, sondern natürlich auch für die Bands, die da spielen, unter anderem für Volbeat. Und die konzentrieren sich ja diesen Sommer auf die Festivals. Wir haben sie euch präsentiert bei Rock am Ring. Und was da für sie so besonders war und was das Festivalleben so insgesamt ausmacht, das verraten uns Kaspar und Fleming sofort nach einer Nummer, die live auch immer richtig abgeht auf der Bühne. Guitar Gangsters in Cadillac Blood. Kommt sofort nach Oasis und nach The Killers. Euch ein ganz schönes Wochenende.

0: Das war Guitar Gangsters and Cadillac Blood von Volbeat hier bei Radio Bob. Und das ist einer der Songs, den Kasper und Fleming am liebsten live spielen. Und deshalb steht er natürlich auch auf ihrer Setlist in diesem Sommer. Und dementsprechend haben sie ihn auch gespielt bei Rock am Ring. Denn Volbeat konzentrieren sich voll auf die Festivals in dieser Sommersaison und erleben da natürlich immer wieder ganz besondere Momente. Und das sind häufig die einfachen auch.
1: On the stage and look at people dancing. I mean, not just circle pits and all that, but dancing, that's fucking great.
2: Sometimes when you watch the audience and you sometimes pick out certain people that gives you a lot of energy and you kind of feed on that energy and that, you know, can make you do some certain moves.
0: Kasper sagt, es ist einfach großartig, von der Bühne aus den Leuten beim Tanzen zuzusehen. Und damit meint er jetzt gar nicht die üblichen Circle Pits, sondern so echtes Tanzen. Er sagt, das ist ein ziemlich gutes Gefühl. Und Fleming sagt, dass die Energie einzelner Fans ihn oft auf der Bühne halt irgendwie so anspornen. Er sucht sich dann so einzelne raus und guckt, wenn die halt so richtig gut drauf sind und richtig abgehen, dass ihn das dann halt teilweise auch dazu verleitet, ja, bestimmte Aktionen oder auch Moves auf der Bühne zu machen. Apropos coole Moves, habt ihr da auch welche oder gibt es welche, die ihr gerne mal machen würdet?
1: I've seen some hardcore bands doing like a windmill with the instrument on.
3: Oh, yeah.
1: I would love to do that, but this is never gonna happen, no.
2: A lot of stuff that happens on stage happens, you know, in the moment, because you feel the riff or you interact with the audience in some way. And you just, I don't know, I think you just react to how you feel. And like sometimes I tried, you know, the Angus Young thing. I can't do that at all.
0: Kasper kann sich an ein paar Hardcore-Bands erinnern. Da hat er mal gesehen, dass die so eine Windmühle machen mit ihren Instrumenten und die so rumschleudern. Er sagt, das findet er ganz interessant, aber wird bei ihm wahrscheinlich nicht passieren. Und Fleming versucht wohl hin und wieder mal den Angus Young-Move zu machen von AC/DC. Aber er sagt, das kriegt er nicht wirklich hin. Grundsätzlich ist es so, dass die meisten Bewegungen auf der Bühne sehr spontan und aus dem Moment heraus entstehen, einfach durch die Energie des Publikums. Und davon haben sie eine Menge gespürt, auch bei Rock am Ring. Da haben wir euch die Elvis Mettler live präsentiert und das waren Gitarrist Fleming und Bassist Kasper hier im Backstage Talk. Ich bin Carsten und ich wünsche euch noch ein schönes Restwochenende mit Radio Bob.

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1: Ich bin Colin Mock. Schönen guten Tag. Europa ächzt in der Sommerhitze. Ein Temperaturrekord nach dem anderen fällt. Unter der Hitze leiden auch nicht nur Menschen, Tiere und Pflanzen, auch die Gletscher in den Alpen. Die Schneereserven aus dem Winter sind jetzt schon so gut wie weggeschmolzen. Das ist laut Experten außergewöhnlich früh. Der eine Deal wackelt, der andere ist unterzeichnet. Israel und der Libanon haben ein Rahmenabkommen vereinbart, um nach Jahrzehnten Frieden zu schaffen und formal den Kriegszustand zu beenden. Gleichzeitig könnte der Deal zwischen dem Iran und den USA ins Wackeln kommen. Beide haben sich trotz Waffenruhe wieder angegriffen. Alkohol könnte in Deutschland teurer werden. Die Alkoholsteuer soll nächstes Jahr um 20% erhöht werden. Das sieht ein Gesetzentwurf des Finanzministeriums vor, der dem Redaktionsnetzwerk Deutschland vorliegt. Der Preis für eine 0,7 Liter Flasche Wodka oder Whisky könnte um etwa 90 Cent steigen. Deutschlands Gegner für das WM-16-Finale am Montag steht jetzt fest. Es geht gegen Paraguay. Und Kap Verde hat die Sensation geschafft und sich in die K.O.-Runde gespielt. Da geht's jetzt gegen Argentinien mit Lionel Messi. Der sitzt in der kommenden Nacht aber erstmal auf der Bank. Argentinien hat den Gruppensieg sicher und setzt gegen Jordanien auf eine B11.
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2: Ein wunderschönes Wochenende, Freunde. Hier gibt's gleich Mucke von den Stones. No Doubt, Atreyu, REO Speedwagon und noch ganz vielen mehr. Gibt's alles nach The Calling mit Adrian hier bei Radio Bob.

Ihr hört Bob Samstag und das mit mir, Taki Knackstedt. Tachchen. Ja, Leute, es ist natürlich auch wieder dieses Wochenende eine Menge los im Bobland. Das Summerside Festival ist zum Beispiel im vollen Gange. Das Vainstream, das Imperican oder das Jera on Air, aber auch ein paar coole Konzerte finden heute Abend statt. Deep Purple spielen in Coburg oder Garbage in Mainz. 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Da sind alle Konzerte und alle Festivals ja aufgelistet, was wir dieses Jahr noch so präsentieren. Und gleichzeitig könnt ihr euch auf jede Veranstaltung auch bewerben mit ein paar Klicks. Ja, und mit ein bisschen Glück dann die Tickets für Ume absahen. Also macht das. Einfacher geht's kaum. No Doubt jetzt mit Just a Girl hier bei Radio Bob. Und egal, was ihr macht am Wochenende, egal wo ihr seid, ich wünsche euch auf jeden Fall eine Menge Spaß.

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17: Seit gestern steht sie frisch in den Plattenläden, die neue Scheibe Dear God von The Pretty Reckless. Es ist das mittlerweile fünfte Album von Taylor Momsen und ihren Jungs. Und wir hören natürlich auch direkt mal einen neuen Song rein. When I Wake Up, jetzt hier bei Radio Bob. Ich wünsche euch einen schönen Samstag. Wake up.

Ein wunderschönes Wochenende, Freunde. Das waren Queen mit Friends. We'll be friends. Lasst es euch gut gehen. Übrigens, heute vor 56 Jahren, in 1970 also, standen Freddie Mercury von Queen, Brian May, Roger Taylor und Mike Rose, ja, bei ihrem ersten Auftritt als Queen eigentlich, in der Truro City Hall in Cornwall in England auf der Bühne. Aber sie traten unter dem Namen Smile auf, also der früheren Band von Brian und Roger, für die der Auftritt ursprünglich gebucht worden war. Sie haben sich eigentlich schon als Queen gefunden, aber an dem Abend, ja, traten sie eben noch unter dem Namen Smile auf. Danach, ja, ist das ganze Queen-Phänomen Geschichte, sag ich jetzt mal. Tacki Knack statt hier für euch. The Dandy Warhols mit Bohemian Like You. Jetzt hier bei Radio Bob.

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2: Ich bin Colin Mock. Schönen guten Tag. Die Temperaturen setzen nicht nur Mensch und Tier, sondern auch den Autobahnen zu. Bundesweit gibt's Sperrungen wegen Hitzeschäden, zum Beispiel auf der A2 in Brandenburg. Die Bahn ist übrigens auch keine gute Alternative. Die Bahn rät selbst davon ab, sich bei den Rekordtemperaturen in ihre Züge zu setzen, wenn es nicht unbedingt nötig ist. Das macht Hoffnung, sagt Außenminister Wadephul zum Abkommen, das Israel und der Libanon unterschrieben haben. Sie wollen Frieden, allerdings wird es schwierig, wie verabredet, die vom Iran unterstützte Hisbollah-Miliz zu entwaffnen. Stichwort Iran, das Land und die USA haben sich trotz Waffenruhe wieder gegenseitig beschossen. Gerüchte über Kinderhandel auf der Online-Plattform Vinted beschäftigen jetzt nicht nur die Menschen in sozialen Medien, sondern auch die französische Justiz. Dort laufen Vorermittlungen. Hintergrund der Spekulationen sind auffällige Anzeigen auf dem Secondhand-Portal. Die Gerüchte gingen zum Beispiel bei TikTok viral. Letzter Spieltag in der WM-Gruppenphase heute. Lionel Messi darf auf der Bank Platz nehmen. Seine Argentinier sind schon Gruppensieger und setzen gegen Jordanien auf eine B11. Ein anderer Superstar muss dagegen heute noch liefern. Cristiano Ronaldos Portugiesen brauchen für den Gruppensieg heute einen Sieg gegen Kolumbien.
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3: Ab sofort steht jeden Dienstag ab 21 Uhr Bryan Adams jetzt vor unserem Bob-Mikrofon. Über 4 Jahrzehnte lang hat er ja eine Rockhymne nach der anderen abgeliefert, stand auf den größten Bühnen der Welt und kennt sich natürlich im Musikbusiness aus wie nur wenige andere. Und jetzt ist er bei uns am Start mit seiner eigenen Radioshow und wird euch natürlich auch hier und da ja, seine Lieblingssongs kredenzen und seine Lieblingsplaylist abfeuern. Also schaltet gerne ein, ab sofort jeden Dienstag ab 21 Uhr. Und jetzt habe ich ihn für euch mit Somebody, Bryan Adams, hier bei Radio Bob.

Ihr hört Radio Bob, das war Lenny Kravitz mit Are You Gonna Go My Way und für euch hinter Mikro Taki Knackstedt. Hi! Vor genau 46 Jahren wurde The Clash-Drummer Joe Strummer nach dem Konzert in Hamburg verhaftet, weil er einem Zuschauer eine Gitarre auf dem Kopf zerschmettert hatte. Ja, ob das noch Rock'n'Roll ist, das weiß ich auch nicht. Die waren früher auf jeden Fall wild unterwegs. Auch in 1977 wurden Joe Strummer und Nicky Hadden von einem Londoner Gericht zu einer Geldstrafe, jetzt kommt's, von jeweils 5 Pfund, also nach damaligen Kurs etwa 8,50 Dollar oder so, verurteilt. Und der Grund dafür war, dass sie ihren Bandnamen auf eine Wand gesprüht hatten. Ja, das finde ich dann wiederum doch ein bisschen Rock'n'Roll. Die 5 Pfund, die haben sie bestimmt gerne bezahlt. So, The Clash jetzt mit Tommy Gunn bei Radio Bob. Macht euch einen schönen Samstag und lasst euch die Hitze nicht zu Kopf steigen.

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23: Die Donuts sind ja gerade ordentlich unterwegs, ne? Sie spielen den ganzen Sommer gefühlt überall und wer das nicht verpassen möchte, der krallt sich noch ein paar Tickets, Freunde. Die Donuts sind live nämlich eine wirkliche Herzensempfehlung. Ich freue mich persönlich schon aufs Konzert in Kassel zusammen mit den Broilers. Das wird eine fette Party auf jeden Fall und vielleicht sehen wir uns ja dort am 18. Juli. 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Jetzt habe ich sie für euch, die Donuts mit Saccharine Smile.

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0: Die Toten Hosen mit Nur nach vorn bei Radio Bob, ganz neu bei uns in der Playlist. Ja, die Hosen schossen ja mit ihrer neuen Scheibe. Trink aus, wir müssen gehen, direkt an die Pole Position, direkt an die Spitze der deutschen Albumcharts. Die allerletzte Platte beschert den Düsseldorfern somit ihr 13. Nummer 1 Album in über 40 Jahren Bandgeschichte. Geil. Nicht schlecht auf jeden Fall. Es gab und es gibt definitiv viel zu feiern, gerade bei den Jungs. Campino hatte diese Woche zum Beispiel auch Geburtstag. 64 wurde er, da sagen wir natürlich alles Gute nachträglich. Ich persönlich freue mich auf die Tour. Für mich geht's nach Dresden aufs Konzert und ja, ich hoffe, ihr seid auch dabei. Na, die Hosen. Ey, bis zum bitteren Ende muss das gehen. Zizi Top jetzt mit Lagrange bei Radio Bob. Taki Knackstadt hier für euch am Start. Hi.
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5: Ich bin Colin Mock. Schönen guten Tag. Deutschland schwitzt bei Rekordtemperaturen und ausgerechnet heute ist der Siebenschläfertag. Laut Bauernregel zeigt der, wie der weitere Sommer aussieht. Aber Meteorologen sagen klar, darauf kann man sich überhaupt nicht verlassen. Anders als auf den Klimawandel, der solche Hitzewellen wahrscheinlicher macht. Der eine Deal wackelt, der andere ist unterzeichnet. Israel und der Libanon haben ein Rahmenabkommen vereinbart, um nach Jahrzehnten Frieden zu schaffen und formal den Kriegszustand zu beenden. Gleichzeitig könnte der Deal zwischen dem Iran und den USA ins Wackeln kommen. Beide haben sich trotz Waffenruhe wieder angegriffen. Alkohol könnte in Deutschland teurer werden. Die Alkoholsteuer soll nächstes Jahr um 20% erhöht werden. Das sieht ein Gesetzentwurf des Finanzministeriums vor, der dem Redaktionsnetzwerk Deutschland vorliegt. Der Preis für eine 0,7 Liter Flasche Wodka oder Whisky könnte um etwa 90 Cent steigen. Letzter Spieltag der WM-Gruppenphase. Den Auftakt macht heute Abend die Gruppe L und da ist noch einiges drin. England will gegen Panama gewinnen und den Gruppensieg klar machen, aber Kroatien und Ghana spielen gegeneinander und könnten auch beide noch Erster werden.
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6: Der offizielle Trailer zur Green Day Roadtrip-Komödie Nimrods, der ist nun endlich da. Wir bekommen einen kleinen Einblick in die Handlung. Also es geht um eine Nachwuchsband, die meint, sie hätte einen Slot als Vorband von Green Day bei deren Neujahrsshow gewonnen. Ja, und deswegen reisen sie quer durch die USA. Und da geht's natürlich drunter und drüber. Wer hätte es gedacht? Klingt auf jeden Fall cool. Kinostart in den USA ist der 14. August. Wann es in Deutschland soweit ist, ja, erzählen wir euch natürlich, wenn es dazu auch Infos gibt. Also bisher ist noch nichts geplant. Wir sind gespannt. Green Day mit Still Breathing jetzt hier bei Radio Bob.

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Wir meinen das Bob. 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

0: The Funeral Portrait mit Dark Thoughts hier bei Radio Bob für euch hinter Mikro Taki Knackstedt. Und ich find's krass, heute ist tatsächlich schon der vorletzte Tag bei uns in Bobs Rockcamp auf der Kieler Woche. Jedes Jahr aufs Neue ist das so ein geiles Fest. Wirklich, ich kann's nicht in Worte fassen. Der Ausblick direkt an der Kiellinie, aufs Meer, die Stimmung. Es sind Konzerte, die man sich umsonst angucken kann. Und ja, Wahnsinn, einfach toll. Vor allem bei den Temperaturen hat's dieses Jahr eine Menge Spaß gemacht. Aber heute nochmal entspannt. Morgen dann Finale mit Fury in the Slaughterhouse. Es waren zum Beispiel Bands am Start wie The Rasmus, Bury Tomorrow, Montreal, Jackpot, Lansdowne und noch ganz, ganz viele mehr. Also nächstes Jahr wird es bestimmt genauso gut, aber es wird ja noch ein bisschen gefeiert. Und so hat es jedenfalls euch gefallen bei uns in Bobs Rock Camp.
1: Weil die Stimmung hier geil ist, weil hier coole Leute sind, die die gleichen Interessen haben wie man selber auch. Alle nett und freundlich hier sind. Bands und Musik sind geil.
2: Also es ist Top-Stimmung, jetzt gerade mit Save Yourself war eine super Band da, auch aus Kiel, also ein bisschen Heimatgefühl. Das Wetter ist Bombe, die Drinks sind super, was will man mehr? Also das bessere Wacken.
3: Ja, wir werden auf jeden Fall am Sonntag zu Fury kommen, das ist Gesetz.
4: Bier ist immer gut.
5: Ich bin heute in Rockcamp, weil hier ist eine super Stimmung.
1: Das Radio Bob Rockcamp ist wie ein Zuhause, weil man erstens die Leute hier trifft, die genauso einander Waffel haben wie man selbst und zum anderen, weil hier bessere Musik läuft und die Leute, die sind einfach normaler.
0: Hört sich gut an, Leute. Ich hoffe, ihr habt noch eine Menge Spaß bei uns. Jetzt gibt's hier weiter Mucke, Tom Petty and the Heartbreakers.

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13: Metallica haben sich ja auf ihrer Deutschlandtour mit dem DRK, mit dem Deutschen Roten Kreuz zusammengetan und ja, zu Blutspenden aufgerufen natürlich. Und es gab vor ein paar Tagen die tolle Nachricht, bei den Shows in Frankfurt und Berlin wurde fast 10.000 Mal von Metallica-Fans Blut gespendet. Und zum Dank gab es natürlich nicht nur das gute Gewissen, sondern auch ein limitiertes T-Shirt. Ja, richtig und wichtig. Metallica gibt's auch gleich von mir. Direkt nach Lieb mit Energies hier bei Radio Bob. Ein schönes Wochenende.

aus 1982, Judas Priest mit Electric Eye hier bei Radio Bob. 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

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Jetzt gibt's Three Doors Down mit It's Not My Time. Let's go.

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3: Ich bin Colin Mock. Schönen guten Abend. Europa ächzt in der Sommerhitze, ein Temperaturrekord nach dem anderen fällt. Unter der Hitze leiden auch nicht nur Menschen, Tiere und Pflanzen, auch die Gletscher in den Alpen. Die Schneereserven aus dem Winter sind jetzt schon so gut wie weggeschmolzen. Das ist laut Experten außergewöhnlich früh. Das macht Hoffnung, sagt Außenminister Wadephul zum Abkommen, das Israel und der Libanon unterschrieben haben. Sie wollen Frieden, allerdings wird es schwierig, wie verabredet, die vom Iran unterstützte Hisbollah-Miliz zu entwaffnen. Stichwort Iran, das Land und die USA haben sich trotz Waffenruhe wieder gegenseitig beschossen. US-Präsident Trump stellt ein weiteres Mal plakativ unter Beweis, wen er für den Größten hält. Sich selbst. Er hat nun eine Jubiläums-Sonderausgabe des US-Reisepasses präsentiert, mit einem Foto von sich drauf. Das Weiße Haus spricht vom Patriotenpass. Letzter Spieltag in der WM-Gruppenphase heute. Lionel Messi darf auf der Bank Platz nehmen. Seine Argentinier sind schon Gruppensieger und setzen gegen Jordanien auf eine B11. Ein anderer Superstar muss dagegen heute noch liefern. Cristiano Ronaldos Portugiesen brauchen für den Gruppensieg heute einen Sieg gegen Kolumbien.
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1: Ich bin Colin Mock. Schönen guten Abend. Deutschland brät in der Sommerhitze und der neue Temperaturrekord von gestern ist heute direkt wieder geknackt worden. 41,5 Grad warm war es heute laut vorläufigen Daten des DWD in Sachsen-Anhalt. Die offizielle Bestätigung, ob es tatsächlich ein neuer Temperaturrekord war, gibt's vermutlich erst nach dem Wochenende. Hat die Bundesregierung in Sachen Hitzeschutz versagt? Das wirft ihr zumindest der Hausärzteverband in den Funke-Zeitungen vor. Ein Kritikpunkt: Die Hausärzte kriegen es nicht vergütet, wenn sie ihre Patienten beraten, wie sie am besten mit solchen Temperaturen wie aktuell umgehen. Der eine Deal wackelt, der andere ist unterzeichnet. Israel und der Libanon haben ein Rahmenabkommen vereinbart, um nach Jahrzehnten Frieden zu schaffen und formal den Kriegszustand zu beenden. Gleichzeitig könnte der Deal zwischen dem Iran und den USA ins Wackeln kommen. Beide haben sich trotz Waffenruhe wieder angegriffen. Letzter Spieltag der WM-Gruppenphase. Den Auftakt macht heute Abend die Gruppe L und da ist noch einiges drin. England will gegen Panama gewinnen und den Gruppensieg klar machen, aber Kroatien und Ghana spielen gegeneinander und könnten auch beide noch Erster werden.
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1: Ich bin Colin Mock. Schönen guten Abend. 41,5 Grad. Die sind laut vorläufigen Daten des Deutschen Wetterdienstes heute in Sachsen-Anhalt gemessen worden. Der erst gestern aufgestellte Temperaturrekord ist damit direkt wieder gebrochen worden. Auch morgen ist laut DWD keine große Entspannung in Sicht. Es bleibt weiter sehr heiß. Schnaps, Sekt und Alkopops werden teurer. Finanzminister Klingbeil will nächstes Jahr offenbar die Alkoholsteuer um 20% erhöhen. Das Redaktionsnetzwerk berichtet über einen entsprechenden Gesetzentwurf. Das bedeutet, eine Flasche Wodka oder Rum würde knapp 1 Euro teurer. Ein Erdbeben hat Afghanistan erschüttert. Es war auch in der Hauptstadt Kabul zu spüren. Das Zentrum des Bebens lag im Nordosten des Landes. Die Erschütterungen waren ähnlich stark wie im August vor einem Jahr. Damals starben über 2000 Menschen. Letzter Spieltag in der WM-Gruppenphase heute. Lionel Messi darf auf der Bank Platz nehmen. Seine Argentinier sind schon Gruppensieger und setzen gegen Jordanien auf eine B11. Ein anderer Superstar muss dagegen heute noch liefern. Cristiano Ronaldos Portugiesen brauchen für den Gruppensieg heute einen Sieg gegen Kolumbien.
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1: Ich bin Colin Mock. Schönen guten Abend. Deutschland brät in der Sommerhitze und der neue Temperaturrekord von gestern ist heute direkt wieder geknackt worden. 41,5 Grad warm war es heute laut vorläufigen Daten des DWD in Sachsen-Anhalt. Die offizielle Bestätigung, ob es tatsächlich ein neuer Temperaturrekord war, gibt's vermutlich erst nach dem Wochenende. Ein Erdbeben hat Afghanistan erschüttert. Es war auch in der Hauptstadt Kabul zu spüren. Das Zentrum des Bebens lag im Nordosten des Landes. Die Erschütterungen waren ähnlich stark wie im August vor einem Jahr. Damals starben über 2000 Menschen. Gerüchte über Kinderhandel auf der Online-Plattform Vinted beschäftigen jetzt nicht nur die Menschen in sozialen Medien, sondern auch die französische Justiz. Dort laufen Vorermittlungen. Hintergrund der Spekulationen sind auffällige Anzeigen auf dem Secondhand-Portal. Die Gerüchte gingen zum Beispiel bei TikTok viral. Letzter Spieltag der WM-Gruppenphase. Den Auftakt macht heute Abend die Gruppe L und da ist noch einiges drin. England will gegen Panama gewinnen und den Gruppensieg klar machen, aber Kroatien und Ghana spielen gegeneinander und könnten auch beide noch Erster werden.
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4: Ich bin Lisa Schwarzkopf. Schönen guten Abend. Deutschland brennt in der Sommerhitze und der neue Temperaturrekord ist direkt wieder geknackt worden. 41,5 Grad warm war es heute laut vorläufigen Daten des DWD in Sachsen-Anhalt. Die offizielle Bestätigung, ob es tatsächlich ein neuer Temperaturrekord war, gibt's vermutlich erst nach dem Wochenende. Hat die Bundesregierung in Sachen Hitzeschutz versagt? Das wirft ihr zumindest der Hausärzteverband in den Funke-Zeitungen vor. Ein Kritikpunkt: Die Hausärzte kriegen es nicht vergütet, wenn sie ihre Patienten beraten, wie sie am besten mit solchen Temperaturen umgehen. Der eine Deal wackelt, der andere ist unterzeichnet. Israel und der Libanon haben ein Rahmenabkommen vereinbart, um nach Jahrzehnten Frieden zu schaffen und formal den Kriegszustand zu beenden. Gleichzeitig könnte der Deal zwischen Iran und USA ins Wackeln kommen. Beide haben sich trotz Waffenruhe wieder angegriffen. Fast eine Viertelmillion Menschen sind zum Christopher Street Day in München zusammengekommen. Trotz großer Hitze haben sich nach Angaben der Polizei rund 30.000 am Demonstrationszug beteiligt. Am Straßenrand standen dann weitere schätzungsweise 200.000 Menschen. Kap Verde hat's vorgemacht und steht in der K.O.-Runde der Weltmeisterschaft. Heute kann etwa der Kongo nachziehen. Ein Sieg gegen Usbekistan und das Weiterkommen ist sicher. Vor dem Spiel Österreich gegen Algerien munkelt so mancher über eine drohende Schande von Kansas City. Denn bei einem Unentschieden sind beide weiter.
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1: Ich bin Lisa Schwarzkopf. Schönen guten Abend. 41,5 Grad. Die sind laut vorläufigen Daten des Deutschen Wetterdienstes heute in Sachsen-Anhalt gemessen worden. Der erst gestern aufgestellte Temperaturrekord ist damit direkt wieder gebrochen worden. Auch morgen ist laut DWD keine große Entspannung in Sicht. Es bleibt weiter sehr heiß. Deutschland schwitzt und schwitzt. Gerade weil es nachts keine Abkühlung gab, kann die Hitze wirklich gefährlich werden. Die Feuerwehr Köln hat nach eigenen Angaben innerhalb von 24 Stunden 7 Menschen bewusstlos und völlig überhitzt in ihren Wohnungen aufgefunden, meist im Dachgeschoss. Helfer aus Deutschland sind im Erdbebengebiet von Venezuela eingetroffen. Rund 50 Frauen und Männer des THW haben auch 4 Spürhunde dabei. Sie sollen helfen, Überlebende in den Trümmern zu finden. Von dem Doppelbeben sind laut den Vereinten Nationen fast 7 Millionen Menschen betroffen. Mehr als 10.000 Menschen haben auf den Straßen der italienischen Hauptstadt Rom den 80. Geburtstag der Vespa gefeiert. Es gibt Ausstellungen und Treffen der Liebhaber des Kultmotorrollers. Die Vespa wurde unter anderem durch zahlreiche Auftritte in Filmen berühmt. Letzter Spieltag heute in der WM-Gruppenphase. Lionel Messi darf auf der Bank Platz nehmen. Seine Argentinier sind schon Gruppensieger und setzen gegen Jordanien auf eine B11. Ein anderer Superstar muss dagegen heute noch liefern. Ronaldos Portugiesen brauchen für den Gruppensieg heute einen Sieg gegen Kolumbien.
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1: Ich bin Lisa Schwarzkopf. 41,5 Grad. Die sind laut vorläufigen Daten des Deutschen Wetterdienstes gestern in Sachsen-Anhalt gemessen worden. Der erst am Freitag aufgestellte Temperaturrekord ist damit direkt wieder gebrochen worden. Auch heute ist laut DWD keine große Entspannung in Sicht. Es bleibt weiter sehr heiß. Die Rekordhitze wird zur echten Gesundheitsgefahr und bringt teilweise die Rettungsdienste an ihre Grenzen. In Köln etwa haben die Helfer innerhalb von 24 Stunden 7 Menschen bewusstlos und völlig überhitzt in ihren Wohnungen aufgefunden, meist im Dachgeschoss. Helfer aus Deutschland sind im Erdbebengebiet von Venezuela eingetroffen. Rund 50 Frauen und Männer des THW haben auch 4 Spürhunde dabei. Sie sollen helfen, Überlebende in den Trümmern zu finden. Von dem Doppelbeben sind laut den Vereinten Nationen fast 7 Millionen Menschen betroffen. Unterdessen hat Venezuela nach dem verheerenden Doppelerdbeben immer mehr Tote zu beklagen. Stand jetzt sind über 1400 Menschen bei der Naturkatastrophe westlich der Hauptstadt Caracas ums Leben gekommen. Mehr als 3000 wurden verletzt. Nach Zehntausenden wird immer noch gesucht. Letzter Spieltag heute in der WM-Gruppenphase. Lionel Messi darf auf der Bank Platz nehmen. Seine Argentinier sind schon Gruppensieger und setzen gegen Jordanien auf eine B11. Ein anderer Superstar muss dagegen heute noch liefern. Ronaldos Portugiesen brauchen für den Gruppensieg heute einen Sieg gegen Kolumbien.

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1: Ich bin Lisa Schwarzkopf. Deutschland brät in der Sommerhitze und der neue Temperaturrekord ist direkt wieder geknackt worden. 41,5 Grad warm war es laut vorläufigen Daten des DWD in Sachsen-Anhalt. Die offizielle Bestätigung, ob es tatsächlich ein neuer Temperaturrekord war, gibt's vermutlich erst nach dem Wochenende. Europa ächzt in der Sommerhitze. Ein